0: Ja, nein, grundsätzlich.
1: Na, die Kurve nicht.
0: Returning quarters remaining out of service.
1: Returning out of service.